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3: AIDA Time. Es ist 2 Uhr. 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
1: 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AIDA Time. Es ist 3 Uhr.

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3: AIDA Time. Es ist 4 Uhr.

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2: AIDA Time. Es ist 5 Uhr.

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4: AIDA Time. Es ist 6 Uhr.
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6: Guten Morgen euch mit AIDA Radio und eine Socke kann heute euren Tag retten. Klingt nach Quatsch erstmal, ist aber ein echter Hitzetipp.
7: Immerhin sagst du selbst, es klingt nach Quatsch. Ja,
6: zuerst. Wenn dann aber mehr kommt, dann macht's Sinn.
7: Wir schauen mal, wenn Julius mit solchen Lifehacks kommt, dann verschlägt es mir zum einen die Sprache. Wir schauen mal, was das wird in gut 10 Minuten. Mehr dazu und dann Julius und sein geheimer Sockenhitze-Tipp.
6: Ja, aber erstmal drehen wir hier die Temperaturen musikalisch ein bisschen runter mit Urlaubsgefühlen von Daddy Yankee und Snow mit Con Calma. Und direkt davor träumt sich Alex Verne jetzt mit Fever Dream in den Morgen hier auf AIDA Radio, eurem Urlaubsradio.

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1: Hallo, ich bin Sigrid aus Osnabrück. Als ich das erste Mal mit unserem selbst ausgebauten Camper, mit meinem Mann und mit unserem Hund in der Normandie war. Es war so ein tolles Gefühl,

0: Morgen hier auf Weiter Radio. Und jetzt stellt euch das mal vor. Badesee, 32 Grad. Ihr greift in eure Tasche, holt eure Getränkeflasche, so eine richtig leckere Limo raus. Und die fühlt sich ungefähr so erfrischend an, wie eine richtig heiße Hühnerbrühe.
1: Ich weiß auch nicht genau, worauf du hinaus willst. Ich dachte erst so, boah, lecker. Geil, richtig schön. So stelle ich mir das nächste Wochenende vor. Und dann kommst du hier mit einem sehr, sehr traurigen Sommermoment.
0: So eine heiße Limo. Ach nee, genau. Deshalb musste ich diesen Sommertrick mal ausprobieren, als ich davon gehört habe. Man nimmt sich dafür einfach eine Tennissocke, macht die wirklich komplett nass und zieht die dann über diese Flasche drüber.
1: Okay. Ich warte noch, weil aktuell klingt das jetzt nicht nach der Erfindung, die irgendwie einen Nobelpreis gewinnt oder so.
0: Ich finde es so schön, ihr seht ja Sandra nicht, aber diese Fragezeichen im Gesicht, es ist richtig schön.
1: Ich ziehe die Socke über die Flasche, ja wow, okay.
0: Ich dachte auch erst, es ist doch kompletter Quatsch, aber dann legt man diese Flasche tatsächlich in die Sonne.
1: Ja, ist klar.
0: In die Sonne, okay? Und genau da wird es jetzt verrückt. Während das Wasser nämlich aus der Socke verdunstet, wird der Flasche auch Wärme entzogen und dadurch wird das Getränk tatsächlich kühler.
1: Das glaube ich erstmal nicht. Doch. Du willst mir erzählen, die Sonne hilft beim Kühlen.
0: Ja, total. Es klingt widersprüchlich, ich weiß, aber offenbar funktioniert es. Nicht eiskalt wie aus dem Kühlschrank, aber wirklich deutlich angenehmer als der Hühnerbrühenpeis.
1: Ja, ich vertraue dir ja. Ne? Wir kennen uns, ich glaube, du hast es ausprobiert, deswegen wird schon ein Stückchen Wahrheit da drin stecken. Das ist vermutlich einer dieser Tricks. Hast du selber erst belächelt und dann probiert man es eben aus. Und wenn es dann funktioniert, dann ist die Tennissocke zum Beispiel ja, der große Hit des Sommers.
0: Ja, und das Getränk schmeckt für die restlichen Stunden am See gleich nochmal besser. Also probiert es einfach selber mal aus.
1: Frische Socke würde ich aber empfehlen.
0: Das würde ich auch, sonst riecht die Flasche noch. Ja. Und genießt mit uns jetzt einfach weiter hier den Sommer mit der besten Musik für mehr Gefühl auf AIDA Radio. Ja.

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1: Wusstet ihr's? Angeberwissen to go.
2: Stellt euch mal vor, ihr würdet mit einem ganz normalen Bleistift einen langen Strich ziehen. Immer und immer weiter.
3: Ja, dann werdet ihr auf jeden Fall eine ganze Weile beschäftigt. Ich weiß nämlich, worauf du hinaus möchtest, Julius. Mit einem einzigen Bleistift. Da kann man nämlich einen Strich von bis zu 56 Kilometern Länge zeichnen.
2: Das ist schon krass, oder? 56 Kilometer, das ist weiter als einmal quer durch manche Städte durch.
3: Es ist länger als ein Marathon. Du könntest einen Marathon damit ziehen und hättest noch was übrig.
2: Und kannst dabei auch noch laufen und Sport machen.
3: Ja.
2: Also probiert's doch mal aus. Also, da sieht man auch wieder, in manch kleinen Dingen steckt doch viel mehr, als wir am Anfang noch denken.

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6: Um kurz vor sieben wartet hier nämlich wieder unser Sommerhit der Stunde auf euch und dazu gibt's auch ein Sommerpaket mit AIDA Radio Strandhandtüchern, Kopfhörern und einem mobilen DAB Plus Radio. Alles zu gewinnen, wie ihr rankommt, das verraten wir euch in gut 10 Minuten.
5: Vorher ganz große Gefühle mit der besten Musik für mehr Gefühl von Gucci und Simbra. Somebody That I Used To Know, das war ja auch so ein One-Hit-Wonder, ne? Einmal
6: absolut
5: gehört.
6: Aber der bleibt immer im Kopf.
5: Ja. Ja, schon gut. Und davor jetzt noch ein bisschen, ich würde mal sagen, nostalgischer Sound, bei dem man sofort an so lange Sommerabende denkt, wie sie aktuell ja noch fleißig stattfinden. Christus Randi mit Good Old Days.
6: Das ist AIDA Radio mit uns, Sandra und Julius. Schönen Dienstag.

0: Tag. Und jetzt kurze Frage an euch. Wo läuft eigentlich gerade in diesem Moment AIDA Radio bei euch? Ihr schickt uns ja aktuell ganz fleißig eure Antworten per Sprachnachricht. Und diese sind einfach alle, finde ich, richtig schön.
1: Ja, weil man plötzlich merkt, wo überall der Sommer gerade eigentlich wirklich stattfindet. Am Badesee, auf dem Balkon oder auch beim Arbeiten oder irgendwo auf dem Weg Richtung Urlaub. Und auch AIDA Radiohörerin Denise hat uns dazu eine Sprachnachricht geschickt.
2: Hallo ihr Lieben, ich höre AIDA Radio ganz entspannt zu Hause und misste gerade die Kinderzimmer auf. Denn meine Familie ist zurzeit zur Kur an der Ostsee und in 2 Wochen werde ich sie besuchen und da wäre das Sommerpaket perfekt dafür.
0: Da wünschen wir auf jeden Fall eine wunderschöne Zeit und das können wir uns natürlich auch gut vorstellen. Und jeder, der uns eine Sprachnachricht schickt, der landet im Lostopf und hat dann auch die Chance auf eben dieses AIDA Radio Sommerpaket.
1: Also verratet uns, wo läuft gerade AIDA Radio bei euch? Nehmt uns mit in euren Sommer per WhatsApp oder Signal. Sprachnachricht aufnehmen an die 0151 55 3x die 19.
0: Und vielleicht haben wir dann auch etwas für euch, das euch durch den Sommer begleitet. Ein AIDA Radio Strandhandtuch, Kopfhörer und ein mobiles DAB Plus Radio. Zum Beispiel. Und damit könnt ihr dann auch in knapp 10 Minuten wieder unseren nächsten Sommerhit der Stunde hören. Da wartet nämlich Eiffel 65 mit Blue Dabadi Dabadai.
1: Ja, vorher hören wir aber erstmal noch wahre Musiklegenden hier bei uns. Oder eine vor allem jetzt. Das ist nämlich Bryan Adams hier auf AIDA Radio mit Run to You.

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1: Es gibt ja diesen Mythos rund um den Song Blue Dabadi Dabadi, dass Eiffel 65 angeblich If I Were Green, I Would Die singen. Hör ich immer wieder, ist aber falsch.
2: Sie singen einfach nur Dabadi Dabadi. Ja, steht sogar so im Titel des Songs.
1: So sieht's aus, ja, die kleinen blauen Männchen. Ich erinnere mich noch genau an das Musikvideo. Ende der 90er kam der Song raus. Und der Rest des Textes ist doch, sind wir auch mal ehrlich, komplett egal. Hauptsache alle singen mit bei Dabadi Dabadi.
2: Einfach nur gute Laune ist da angesagt. Und jetzt ist auch für euch Mitsingen angesagt hier bei uns. Hüpft eine Runde rum am Buhl mit den Kollegen im Büro. Ja, eine kleine Sommerpause sei euch gegönnt. Hier ist unser Sommer in der Stunde. Das sind Eiffel 65 mit Blue Dabadi hier bei uns auf AIDA Radio. 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
2: AIDA Time. Es ist 7 Uhr.
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3: Der Urlaub ist vielleicht vorbei, aber die Muschel, das Holzschild oder auch der Kühlschrankmagnet, die kommen ja trotzdem mit nach Hause.
4: So, jetzt aber Achtung, Achtung, denn nicht alles, was als Souvenir verkauft wird, sollte auch wirklich im Koffer oder am Ende dann vielleicht in der eigenen Wohnzimmervitrine landen. Es gibt da ein paar überraschende Regeln.
3: Darüber sprechen wir in knapp 10 Minuten hier mal. Vorher aber erstmal Musik für jede Menge Sommergefühl, ob zu Hause, im Büro oder schon beim Liegen reservieren. Katy Perry's Teenage Dream gleich und jetzt erstmal Sorry Puppy von Topic und Becky G. Hier für euch auf AIDA Radio, eurem Urlaubsradio.

0: Einen schönen Dienstag euch hier auf AIDA Radio. Und nach dem Urlaub, dann nimmt man ja gerne mal so ein kleines Andenken mit nach Hause. Aber nicht alles, was ins Gepäck passt, darf man auch mitnehmen.
1: Gerade Muscheln, Korallen, Pflanzen oder Produkte von geschützten Tieren, die können ganz, ganz schnell problematisch werden.
0: Obwohl man die jetzt einfach so am Strand findet.
1: Ja, das ist aber der Punkt. Also was harmlos aussieht, kann unter Naturschutz stehen oder auch bei der Einreise eben einfach verboten sein. Und dann wird das Souvenir ganz schnell vom oder am Zoll wieder einkassiert.
0: Das hätte ich wahrscheinlich jetzt nicht immer so auf dem Schirm.
1: Ja, also würde mir genauso gehen, aber deswegen gilt eigentlich immer im besten Fall, gerade bei Naturprodukten, lieber einmal mehr nachschauen, vorher googeln oder so, wie die Bestimmungen dafür sind. Und deutlich entspannter ist es aber bei lokalen Spezialitäten oder Gewürzen oder was auch immer geht, handgemachte Andenken.
0: Also wahrscheinlich lieber dann etwas mal von dem Markt mitnehmen als die halbe Küste. Dann bleibt die Urlaubserinnerung schön. Und die Natur natürlich auch. Und bei uns ist es ja auch immer schön, sommerlich aktuell auch, mit der besten Musik für mehr Gefühl. Die haben wir hier für euch. Auf AIDA Radio, eurem Urlaubsradio. Die

0: Guten Morgen euch mit der Ida Radio am Dienstag.
1: Und sagt uns mal, wer von euch hat in der letzten Zeit auch mal wieder die allerschönsten Sommerfotos gepostet?
0: Ja, vielleicht ist ja jetzt mal die Zeit, die Fotogalerie mal durchzugehen und zu schauen, was da Schönes so dabei ist. Und passend dazu spielen wir euch hier einfach weiter die beste Musik für mehr Gefühl und genießen gemeinsam den Sommer hier auf Ida Radio, eurem Urlaubsradio.

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2: Rein in den Dienstag und ich kann euch sagen, mein nächster Urlaub, der geht vermutlich wieder nach Dänemark, denn ja, mein Auto steht noch dort, klingt wie ein schlechter Witz.
3: Macht länger Urlaub.
2: Ja, ich hatte ja vor meinem Rückreisetag eine kleine, nennen wir es mal Autopanne, die da ja passiert ist, aber Urlaub in Dänemark würde ich trotzdem mal von allem, was da schiefgelaufen ist, abgesehen, immer wieder machen.
3: Ja, dann lass uns doch in 10 Minuten im Reisewetter mal ein schönes Städtchen dort genauer anschauen, vielleicht auch was für deinen nächsten Kurztrip, Sander, je nachdem, wo dein Auto steht.
2: Ja, das frage ich mich auch aktuell. Naja, wir schauen es uns gleich mal an. Zuerst noch Musik von Kelly Clarkson mit Stronger. Ein Song mit ordentlich Rückenwind. Und direkt jetzt geht's los mit Loy. Red Eyes hier auf AIDA Radio, eurem Urlaubsradio.

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1: 18 Grad und ein paar Wolken sind heute am Himmel dabei, macht uns aber nichts. Heute in Aarhus in Dänemark.
2: Ja, das ist so ein Ort, der einen eben nicht mit großen Sehenswürdigkeiten erschlägt, sondern eher ganz entspannt einen für sich gewinnt. Ein Spaziergang am Hafen, bunte Häuser im Latin Quarter und überall eben dieses typisch dänische Lebensgefühl steht bei mir ganz oben auf der Reiseliste. Ich habe auch gehört, leckere, gute Bäckereien soll es da geben.
1: Da muss man hin.
2: Und wer zwischendurch mehr braucht oder mehr Blick möchte, die Küste, die ist gar nicht weit weg.

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1: Ja, bei uns hört man den Sommer auf AIDA Radio und da haben wir gleich einen Song für euch, der etwas schafft, das nur, finde ich zumindest, ganz wenige Songs schaffen. Egal ob Hochzeit, Urlaub, Stadtfest oder auch auf dem Pooldeck. Irgendwann singt plötzlich jeder mit.
2: Na, ich habe das tatsächlich mal in einem Urlaub in Spanien erlebt. Da gab es eine Liveband, okay? Die haben eine kurze Pause gemacht. Und in der Zeit, also das war gar nicht die Band, die das dann gespielt hat, lief da Musik aus den Lautsprechern und zwar Gloria Gaynor. Und plötzlich singen Menschen aus 5 verschiedenen Ländern alle denselben Refrain ohne Absprache, einfach weil ihn halt jeder kennt und ihn gerade fühlt.
1: Ja, und genau deshalb ist das mehr als nur ein Song. Das ist ein Sommerklassiker. Hier ist Gloria Gaynor mit I Will Survive.

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3: AIDA Time. Es ist 8 Uhr.
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4: Ich habe heute mal wieder einen genialen Tipp für euch. Kühle Getränke trotz Sonne und das Ganze dank einer Socke.
5: Ich sag's mal so, ne? Es liegt ein schmaler Grat zwischen Wahnsinn und Genie. Ob das jetzt ein so genialer Trick ist, wir werden es herausfinden. In welche Richtung es bei Julius da mit seinem Was-Was-Socken-Tipp vielleicht geht. Ja, erzähl uns gerne mehr von deiner Socke.
4: Es ist aber genial, vertrau mir. Genial ist aber auch hier die beste Musik für mehr Gefühl. Da haben wir nämlich wirklich die perfekte Mischung aus Sonnenstrahlen und guter Laune hier mit Clean Bandit und Demi Lovato mit ihrem Hit Solo. Und jetzt direkt bringen wir euren Morgen zum Leuchten erstmal mit Ed Sheeran, Sapphire, hier bei uns auf AIDA Radio, eurem Urlaubsradio.

8.08 Uhr, also wünscht euch was. Ich wünsche euch auf jeden Fall den wunderschönen guten Morgen. Sandra hier, ihr hört eure Lieblings-Morning-Show leinenlos.

0: Schön, dass ihr dabei seid am Dienstagmorgen hier auf Weide Radio. Und jetzt stellt euch das mal vor. Badesee, 32 Grad. Ihr greift in eure Tasche, holt eure Getränkeflasche, so eine richtig leckere Limo raus. Und die fühlt sich ungefähr so erfrischend an wie eine richtig heiße Hühnerbrühe.
1: Ich weiß auch nicht genau, worauf du hinaus willst. Ich dachte erst so, boah, lecker. Geil, richtig schön. Ja. So stelle ich mir das nächste Wochenende vor. Und dann kommst du hier mit einem sehr, sehr traurigen Sommermoment.
0: So eine heiße Limo. Ach nee, genau. Deshalb musste ich diesen Sommertrick mal ausprobieren, als ich davon gehört habe. Man nimmt sich dafür einfach eine Tennissocke, macht die wirklich komplett nass und zieht die dann über diese Flasche drüber.
1: Okay. Ich warte noch, weil aktuell klingt das jetzt nicht nach der Erfindung, die irgendwie einen Nobelpreis gewinnt oder so.
0: Ich finde es so schön. Ihr seht ja Sandra nicht, aber diese Fragezeichen im Gesicht, es ist richtig schön.
1: Ich ziehe die Socke über die Flasche. Ja, wow. Okay.
0: Ich dachte auch erst, es ist doch kompletter Quatsch. Aber dann legt man diese Flasche tatsächlich in die Sonne.
1: Ja, ist klar.
0: In die Sonne, okay? Und genau da wird es jetzt verrückt. Während das Wasser nämlich aus der Socke verdunstet, wird der Flasche auch Wärme entzogen und dadurch wird das Getränk tatsächlich kühler.
1: Das glaube ich erst, wenn ich sehe. Du willst mir erzählen, die Sonne hilft beim Kühlen.
0: Ja, total. Es klingt widersprüchlich, ich weiß, aber offenbar funktioniert's. Nicht eiskalt wie aus dem Kühlschrank, aber wirklich deutlich angenehmer als Hühnerbrühen heiß.
1: Ja, ich vertraue dir ja. Ne? Wir kennen uns, ich glaube, du hast es ausprobiert, deswegen wird schon ein Stückchen Wahrheit da drin stecken. Das ist vermutlich einer dieser Tricks. Hast du selber erst belächelt und dann probiert man es eben aus. Und wenn es dann funktioniert, dann ist die Tennissocke zum Beispiel der große Hit des Sommers.
0: Ja, und das Getränk schmeckt für die restlichen Stunden am See gleich nochmal besser. Also probiert es doch einfach selber mal aus.
1: Frische Socke würde ich aber empfehlen.
0: Das würde ich auch, sonst riecht die Flasche noch. Ja. Und genießt mit uns jetzt einfach weiter hier den Sommer mit der besten Musik für mehr Gefühl auf AIDA Radio.

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1: Geht's euch wie mir? Ich finde so die schönsten Urlaubsmomente, die ich in meinem Kopf so finde, die habe ich tatsächlich als Kind erlebt.
2: Ja, und die könnt ihr uns gerne schicken. Es muss ja nicht der Urlaub aus diesem oder dem letzten Jahr sein. Es kann ja der Urlaub zu eurem 13. 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Ich war nicht 5, ich weiß nicht, wie alt ich war, aber ich war mit meiner Schwester am Meer und sie hat mich mal festgehalten, als die Wellen kamen, damit ich nicht ins Wasser gezogen werde. Aber genug von meinen Urlaubsmomenten, jetzt seid ihr dran.
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4: als ich auf die AIDA gekommen bin, Geburtstag hatte, bin 9 geworden und dann habe ich ein Handtuch bekommen und abends, als wir zum Essen gegangen sind, als wir da saßen, da habe ich eine Torte bekommen und alle Kellner und Köche sind mit Besteck gekommen und haben Happy Birthday gesungen.
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1: Auf einem Kreuzfahrtschiff, da ergeben sich ja Fragen, da kommt man an Land gar nicht drauf.
2: Und solche Fragen, die sind dann auch gar nicht so einfach zu beantworten, außer man arbeitet an Bord wie unsere AIDA-Kapitäne. Die kennen sich natürlich aus.
1: In 10 Minuten dann, also mal hier wieder für euch das Schiffsgeflüster, da wollen wir eure Fragen klären. Aber vorher erstmal ein kleiner Kuba-Moment mit Havana von Camila Cabello. Und vorher zieht The Bowser uns mit Magnetic hier an. Das ist AIDA Radio mit uns, Sandra und Julius. Schön, dass ihr dabei seid.

0: ist es wieder Zeit, eine eurer Fragen rund um die Schiffs- und Seefahrt zu klären. Die Frage lautet, gibt es noch einen Sextanten an Bord? Das fragt sich auch Beate aus Tübingen. Falls ihr euch das auch fragt, bleibt dran, denn unser AIDA-Kapitän Boris Becker, der hat die Antwort.
1: Einen Sextanten, das ist ja ein Instrument, um den Winkel zwischen dem Horizont und einem Gestirn zu messen und so über Standlinien unsere Position zu bestimmen. Den haben wir noch an Bord unserer Schiffe, aber er verliert immer mehr an Bedeutung, denn mittlerweile haben moderne ja auf unseren Schiffen redundant, also mehrfach verfügbare elektronische Systeme die Aufgabe übernommen, uns sicher die Position und somit den Weg in den nächsten Hafen zu zeigen. So dient der Sextant nur noch als wirklich allerletztes Backup und vielleicht auch ein bisschen dazu, die nautischen Traditionen zu pflegen.
2: Aber bei Traditionen, da will man ja auch einfach festhalten. Und ist, glaube ich, auch cool, wenn man weiß, wie man damit umgeht. Vielen Dank für die Antwort an AIDA-Kapitän Boris Becker. Und wenn ihr noch weitere Fragen an die AIDA-Kapitäne habt, dann immer gerne her damit. Schreibt ihr uns einfach per WhatsApp oder Signal an die 0151 55 3x90.

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1: Neulich im Supermarkt habe ich gehört, kein Witz, Danzer Kuduro lief im Hintergrund und naja, ich wippe so mit dem Kopf mit und sehe dann einen Gang weiter, dass da mal zwei Mädels einen richtigen Tanz aufführen.
2: Könnte ich gewesen sein. Der Song löst bei mir auch immer so Urlaubserinnerungen aus. Und ich glaube, dazu gibt es sogar so eine richtige Choreo, so wie hier beim El Tiburon.
1: Oh, frag mich nicht. Beim Tanzen bin ich wirklich raus. Ich pack da lieber so die Sonnenbrille aus, sehe cool aus und träume mich in den nächsten Urlaub.
2: Ja, so ein cool Aussehen. Da bringe ich dir mal ein Spiegel mit.
1: Zumindest.
2: Na ja, gut. Ich google das mal. Ich schwöre, da gibt es so einen Tanz zu. Währenddessen bekommt ihr auf jeden Fall unseren Sommerhit der Stunde auf die Ohren. Don Omar und Lucenzo mit Danza Kudodo hier auf AIDA Radio, eurem Urlaubsradio.

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0: AIDA Time. Es ist 9 Uhr.
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5: Achtung bei den Urlaubssouvenirs. Ja, manche Urlaubssouvenirs, die sorgen zu Hause für schöne Erinnerungen, andere eher für Ärger am Zoll.
6: Genau deshalb schauen wir gleich mal auf die Do's and Don'ts beim Souvenirshopping. Alle Infos für keine bösen Überraschungen haben wir in gut 10 Minuten für euch.
5: Vorher gibt's den Energieschub von Dua Lipa mit Physical und jetzt eine Stimme für ein bisschen ja, Gänsehaut am Morgen. Das ist nämlich Teddy Swims mit Mr. Know It All hier auf AIDA Radio, eurem Urlaubsradio.

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0: einen schönen Dienstag euch hier auf AIDA Radio. Und nach dem Urlaub, dann nimmt man ja gerne mal so ein kleines Andenken mit nach Hause. Aber nicht alles, was ins Gepäck passt, darf man auch mitnehmen.
1: Gerade Muscheln, Korallen, Pflanzen oder Produkte von geschützten Tieren, die können ganz, ganz schnell problematisch werden.
0: Obwohl man die jetzt einfach so am Strand findet.
1: Ja, das ist aber der Punkt. Also was harmlos aussieht, kann unter Naturschutz stehen oder auch bei der Einreise eben einfach verboten sein. Und dann wird das Souvenir ganz schnell am Zoll wieder einkassiert.
0: Was hätte ich wahrscheinlich jetzt nicht immer so auf dem Schirm.
1: Ja, also würde mir genauso gehen, aber deswegen gilt eigentlich immer im besten Fall, gerade bei Naturprodukten, lieber einmal mehr nachschauen, vorher googeln oder so, wie die Bestimmungen dafür sind. Und deutlich entspannter ist es aber bei lokalen Spezialitäten oder Gewürzen oder was auch immer geht, handgemachte Andenken.
0: Also wahrscheinlich lieber dann etwas mal von dem Markt mitnehmen als die halbe Küste. Dann bleibt die Urlaubserinnerung schön. Und die Natur natürlich auch. Und bei uns ist es ja auch immer schön, sommerlich aktuell auch mit der besten Musik für mehr Gefühl. Die haben wir hier für euch. Auf AIDA Radio, eurem Urlaubsradio.

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2: Stellt euch mal vor, ihr würdet mit einem ganz normalen Bleistift einen langen Strich ziehen. Immer und immer weiter.
3: Ja, dann werdet ihr auf jeden Fall eine ganze Weile beschäftigt. Ich weiß nämlich, worauf du hinaus möchtest, Julius. Mit einem einzigen Bleistift, da kann man nämlich einen Strich von bis zu 56 Kilometern Länge zeichnen.
2: Das ist schon krass, oder? 56 Kilometer, das ist weiter als einmal quer durch manche Städte durch.
3: Es ist länger als ein Marathon. Du könntest einen Marathon damit ziehen und hättest noch was übrig.
2: Und kannst dabei auch noch laufen und Sport machen.
3: Ja.
2: Also probiert's doch mal.

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7: Falls ihr gerade im Büro sitzt und gedanklich schon am Strand seid, ist vollkommen okay.
8: Ja, wir machen sogar mit und helfen noch ein bisschen nach. Um kurz vor 10 wartet unser Sommerhit der Stunde dazu. Könnt ihr aber übrigens auch richtig tolle AIDA Radio Sommerpreise aktuell gewinnen.
7: Also, alle Infos dazu gleich in knapp 10 Minuten. Vorher aber die großen Bilder im Kopf von Bastille mit Things We Lost in the Fire. Und jetzt die wunderbar entspannte Stimme von Olivia Dean. Mit Man I Need.
8: Ach, immer wieder schön. Ja, Julius und Sandra hier für euch auf AIDA Radio, eurem Urlaubsradio.

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0: Und der nächste Sommerhit, der wartet hier schon auf uns in knapp 10 Minuten mit The B-52s und Love Shack. Erstmal geht's aber hier weiter mit einem deutschen Künstler und zwar mit Kamras. Das ist er mit So Good hier auf AIDA Radio, eurem Urlaubsradio.

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1: Kennt ihr diese Häuser oder Kneipen, an denen ihr vorbeikommt und sofort denkt, oh, da drin, da muss eine richtig gute Party laufen? So hört sich Love Shack, finde ich, von The B-52s für mich an.
2: Ja, nach einer Einladung auf die Tanzfläche. Der Song, der kam ja Ende der 80er raus und macht einfach Spaß. Nicht nachdenken, einfach mitmachen, mitsingen und eben den Sommer leben.
1: Also Tür auf, gute Laune rein, Radio laut. Hier ist unser Sommerhit der Stunde auf AIDA Radio. The B-52s mit Love Shack.

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3: AIDA Time. Es ist 10 Uhr.
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8: Heute geht's nach Aarhus in die zweitgrößte Stadt Dänemarks. Nummer 2 nach Kopenhagen, die Landeshauptstadt, na klar. Aarhus ist die Stadt, die irgendwie alles miteinander verbindet. Mehr gemütliche kleine Gassen, moderne Architektur, ganz viel Kultur und natürlich dieses typisch dänische Hygge-Gefühl. Also es geht um ganz viel Gemütlichkeit. Was uns direkt nach dem Anliegen alles erwartet, das verrate ich euch gleich nach der besten Musik für mehr Gefühl. Hier ist unsere Freundin Taylor Swift, Oh Polite, jetzt hier bei AIDA Radio, euer Urlaubsradio.

Willkommen zu eurer Lieblingsreisesendung hier in eurem Lieblingsurlaubsradio. Hier ist das AIDA Radio Abenteuerlandgang und heute entdecken wir gemeinsam Aarhus, die zweitgrößte Stadt Dänemarks. Rund 335.000 Menschen leben hier und trotzdem fühlt sich Aarhus an vielen Stellen erstaunlich entspannt und gemütlich an. Die Stadt liegt direkt an der Ostsee, man könnte sagen in der Mitte von Jütland. Die wichtigste Frage für uns Reisende ist natürlich, wie ist das Wetter hier oben eigentlich so in Dänemark? Im Sommer könnt ihr euch meistens auf angenehme Temperaturen freuen, immer so zwischen 20 und 25 Grad und es weht immer ein leichter Wind vom Meer rüber. Ein ganz perfektes Klima, um Aarhus zu Fuß, mit dem Fahrrad oder ganz entspannt mit einem Kaffee in der Hand zu erkunden. Also, Jacke einpacken, Sonnenbrille nicht vergessen und los geht's. Wir entdecken heute Aarhus in Dänemark, hier im AIDA Radio Abenteuerlandgang.

Vormittag, hier ist das AIDA Radio Abenteuerlandgang und heute sind wir in Aarhus in Dänemark unterwegs und unser erster Spaziergang runter von Bord führt uns direkt in die Vergangenheit, in den Gamle By, also der alten Stadt. Hier erlebt ihr, wie eine dänische Stadt früher ausgesehen hat. Und das Spannende, hier stehen nicht einfach nur alte Häuser rum, nee, ihr könnt durch verschiedene Epochen spazieren. Vom Jahr 1864 über 1927 und dann nach 1974 und dann auch bis in die jüngere Vergangenheit. Es fühlt sich alles ein bisschen so an, als würdet ihr hier durch eine Zeitmaschine laufen. Und 2026 wurde den Gamle By sogar zum Europäischen Museum des Jahres ausgezeichnet. Also unbedingt auf eure Erkundungsliste setzen für Aarhus in Dänemark, dieses sympathische Museum. Ja, und diese sympathische Stadt erkunden wir gleich weiter. Hier im AIDA Radio Abenteuerlandgang.

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1: Mit Arne Waag, wir erkunden heute gemeinsam Aarhus. Eben waren wir noch mitten in der Geschichte Dänemarks unterwegs und gleich geht's hoch hinaus. Und zwar in ein Museum, das schon von außen ziemlich spektakulär aussieht. Warum ihr hier ganz viele Bilder in Regenbogenfarben machen werdet, das verrate ich euch gleich nach der besten Musik für mehr Gefühl. Das ist unser Freund Nico Santos, Why Don't You Stay? Jetzt hier bei AIDA Radio, euer Urlaubsradio.

0: Willkommen zurück im AIDA Radio Abenteuerlandgang. Wir erkunden heute Aarhus im wunderschönen Dänemark. Und jetzt geht's ins Aros Kunstmuseum. Das ist eines der Wahrzeichen der Stadt und schon von außen kaum zu übersehen. Aber richtig spektakulär wird's erst obendrauf auf dem Dach. Hier gibt's das weltbekannte Regenbogenpanorama. Ein gläserner Rundgang in den Farben des Regenbogens. Ihr lauft einmal rund herum und habt dabei einen ziemlich faszinierenden Ausblick über Aarhus. Und das immer in einer anderen Farbe. Und seit 2026 gibt's hier sogar noch eine attraktive Ausstellung: As Seen Below the Dome von James Turrell. Kunst, Architektur und das alles mit Aussicht. Alles an einem Ort. Solltet ihr auf gar keinen Fall verpassen: das Kunstmuseum und das Rainbow Panorama. Weltberühmt und gibt's nur hier in Aarhus. Unsere heutige Destination hier im AIDA Radio Abenteuerlandgang. Willkommen in Dänemark.
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0: Und wir feiern den Sommer jetzt mit Dark Souls und Barbara Streisand. Erzählt uns doch mal gleich, wo erlebt ihr denn gerade den Sommersound von AIDA Radio? Schickt uns eine WhatsApp-Sprachnachricht an die 0151 55 und 3x die 19. Mit Glück gewinnt ihr sogar ein AIDA Radio Sommerpaket. Barbara Streisand.

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4: AIDA Time. Es ist 11 Uhr.
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6: Heute entdecken wir Aarhus, die entspannte Stadt an der dänischen Ostküste, und gleich geht's mitten hinein ins Herz der Stadt. Wir besuchen ein Viertel mit kleinen Gassen, alten Häusern, Cafés und ganz viel dänischem Hygge, also Gemütlichkeit. Jetzt ist aber erstmal Zeit für die beste Musik für mehr Gefühl. Das ist Chris de Serendi, Good Old Days. Schönen Vormittag mit AIDA Radio, euer Urlaubsradio.

Willkommen zurück hier im AIDA Radio Abenteuerlandgang. Wir sind heute in der Stadt in Dänemark unterwegs, in die sich die meisten ziemlich schnell verlieben. Wir probieren das auch mal mit uns aus. Wir sind in Aarhus unterwegs. Jetzt geht's ins Lettenquartier. Das älteste und gleichzeitig eines der gemütlichsten Viertel der Stadt. Hier findet ihr kleine Kopfsteinpflasterstraßen, alte Häuser, Cafés, Restaurants und jede Menge kleine Geschäfte. Besonders schön ist übrigens die Mollestien. Eine winzige historische Straße, die aussieht, als wäre sie direkt aus einem dänischen Bilderbuch gefallen. Hier könnt ihr einfach ein bisschen herumspazieren, einen Kaffee trinken und ganz viele Bilder machen. Merkt euch unbedingt die Mollestienstraße im Lettenquartier. Und dann geht's auch gleich schon wieder weiter. Ich muss euch noch so viel Schönes zeigen hier in Aarhus in Dänemark. Unsere heutige Destination hier im AIDA Radio Abenteuer.

Willkommen zurück im AIDA Radio Abenteuer Landgang. Wir erkunden heute Aarhus im schönen Dänemark. Und jetzt machen wir einen kleinen Zeitsprung. Eben noch Kopfsteinpflaster und alte Häuser. Und jetzt stehen wir plötzlich mitten in der Zukunft. Dieses neue Viertel findet ihr direkt am Wasser. Hier gibt es spektakuläre moderne Architektur. Cafés, die ihr noch nie so gesehen habt. Restaurants und natürlich jede Menge Wasser. Besonders schön ist der Blick auf die futuristischen Gebäude direkt an der Aarhus Bucht. Und wenn ihr im Sommer unterwegs seid hier, dann könnt ihr sogar noch im Hafenbad schwimmen gehen. Also Badeklamotten nicht vergessen bei diesem Viertel. Und dann geht's gleich auch schon wieder weiter durch diese spannende Stadt. Wir sind unterwegs in Aarhus, im zauberschönen Dänemark, hier im AIDA Radio Abenteuer Landgang.

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6: Mit Arne Waag, wir genießen heute Aarhus an der dänischen Ostküste und gleich verlassen wir die moderne Architektur am Wasser und schauen uns an, wo die Geschichte dieser Stadt eigentlich angefangen hat. Denn Aarhus ist deutlich älter, als man vielleicht denkt. Gleich nach der besten Musik für mehr Gefühl geht's weiter hier. Hier ist unser Freund Harry Styles, American Girls. Ja, hier ist AIDA Radio, euer Urlaubsradio.

0: Und weiter geht's mit unserer Reise durch Aarhus im zauberschönen Dänemark hier im AIDA Radio Abenteuerlandgang. Auf den ersten Blick eine unfassbar moderne Stadt, aber das war nicht immer so. Früher war das hier das Zuhause der Wikinger. Aarhus wurde ungefähr im Jahr 750 gegründet und hieß damals Aros. Und der Name bedeutet so viel wie Stadt an der Flussmündung. Das historische Zentrum lag rund um den heutigen Dom. Und genau dort könnt ihr auch sogar noch Spuren dieser frühen Geschichte entdecken. Schaut euch dafür unbedingt das unterirdische Wikinger-Museum an. 3 Meter unter dem heutigen Aarhus geht's dort zurück in die Vergangenheit mit spannenden Ausstellungen und spannenden Geschichten. Also, das Wikinger-Museum kommt auf jeden Fall auf unsere Erkundungsliste für Aarhus und dann geht's gleich auch wieder weiter durch diese zauberhafte Stadt in Dänemark. Hier im AIDA Radio Abenteuer Landgang.
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0: Jetzt feiern wir den Sommer hier mit Kygos Sommerhit Stole the Show. 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
1: AIDA Time. Es ist 12 Uhr.
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8: Willkommen zurück in Aarhus. Wir erkunden noch gute 2 Stunden diese zauberhafte Stadt in Dänemark. Neben Kultur und ganz viel mehr gibt's hier auch ganz viel leckeres dänisches Essen. Holt schon mal Messer und Gabel raus, ich tisch hier gleich auf. Nach der besten Musik für mehr Gefühl. Das ist unsere Freundin Taylor Swift, The Fate of Ophelia. Schöne Mittagspause mit AIDA Radio, euer Urlaubsradio.

Und weiter geht's hier im AIDA Radio Abenteuer Landgang. Wir erkunden noch gute 2 Stunden Aarhus im zauberhaften Dänemark. Und jetzt wird gegessen. Wenn ihr typisch dänisch unterwegs sein möchtet hier in Aarhus, dann solltet ihr natürlich auch Smørrebrød probieren. Das sind diese berühmten belegten Brote und die können hier wirklich zu einem kleinen Kunstwerk werden. Wer es etwas internationaler mag, der geht einfach zum Aarhus Street Food. In den alten Busgaragen warten hier mehr als 30 Küchen mit Essen aus aller Welt. Und natürlich gibt es hier auch jede Menge Fisch und Meeresfrüchte direkt hier aus dem Meer. Also Aarhus ist kulinarisch wirklich ziemlich weit vorne. Guten Appetit oder wie die Dänen sagen, Velbekomme. Gleich reisen wir weiter durch Aarhus hier im AIDA Radio Abenteuerlandgang.

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3: Mit Arne Waag, wir genießen weiter das entspannte dänische Lebensgefühl hier in dieser zauberhaften Stadt Aarhus. Und gleich wird's nochmal so richtig dänisch. Wir schauen uns an, wo es ganz besonders hügge ist, also ganz besonders gemütlich. Gleich nach der besten Musik für mehr Gefühl, hier ist Topic und Baggy G. Schöne Mittagspause mit AIDA Radio, euer Urlaubsradio.

0: Willkommen zurück hier im AIDA Radio Abenteuerlandgang. Wir erkunden Aarhus in Dänemark. Und jetzt machen wir das, was man hier wirklich wunderbar machen kann. Einfach mal gar nichts. Oder besser gesagt, ihr macht Hygge. Gerade im Latin Quarter findet ihr viele kleine Cafés und gemütliche Plätze, an denen ihr euch hinsetzen und einfach mal eine Weile bleiben könnt. Dazu einen guten Kaffee und vielleicht was Süßes. Da möchte ich euch einen Spandauer empfehlen. Das ist ein Blätterteiggebäck mit ganz viel Vanillecreme drin. Ha, mehr braucht man eigentlich gar nicht. Und wenn ihr danach noch ein bisschen shoppen wollt, in den kleinen Straßen hier rund um das Latin Quartier findet ihr jede Menge dänisches Design und schöne kleine Läden. Also, einfach mal treiben lassen durch Aarhus hier in Dänemark.
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0: Jetzt feiern wir den Sommer mit AIDA Radio. Sagt uns doch einfach mal nebenbei Bescheid, wo feiert ihr denn gerade den Sommersound von AIDA Radio? Schickt uns eine WhatsApp-Sprachnachricht an die 0151 55 und 3x die 19 und gewinnt mit Glück eines von 30 AIDA Radio Sommerpaketen. Feiert jetzt mit Mika, jawohl, und seinem Sommerhit Relax, Take It Easy. Ja, das ist Sommer bei AIDA Radio, euer Urlaubsradio.

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3: AIDA Time. Es ist 13 Uhr.
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5: Noch gut eine Stunde verbringen wir gemeinsam in Aarhus in Dänemark und gleich verlassen wir die Innenstadt hier und machen einen Ausflug dorthin, wo Dänemark von seiner schönsten Naturseite begeistert. Es geht ans Meer, in den Wald und zu einem ziemlich besonderen Bauwerk. Gleich nach der Bestmusik für mehr Gefühl und da geht's rüber von Dänemark ins Nachbarland Norwegen. Von hier kommen The Bowser Magnetic. Kommt entspannt durch den Dienstag mit AIDA Radio, euer Urlaubsradio.

Hier ist das AIDA Radio Abenteuerlandgang und wir sind noch eine gute Stunde in Aarhus in Dänemark unterwegs. Und jetzt geht's raus aus der Innenstadt. Unser Ziel ist die unendliche Brücke auf Dänisch, Den Uendelige Bro. Und der Name ist Programm. Die kreisrunde Holzbrücke führt hinaus aufs Wasser und lädt dazu ein, einfach mal im Kreis zu laufen. Dabei habt ihr immer wieder einen anderen Blick auf die Aarhusbucht und auch auf die Küste. Genießt dieses spannende Bauwerk und die umliegende Natur. Vielleicht noch ein bisschen Sonne dazu. Ja, dann ist das doch ein ganz hervorragender Ausflug hier in Aarhus in Dänemark. Hier im AIDA Radio Abenteuerlandgang.

Na, langsam geht unser AIDA-Radio-Abenteuerlandgang in Aarhus auch schon wieder dem Ende entgegen. Und vielleicht stellt sich da auch die Frage bei euch, was bringt man mit nach Hause? Wie wäre es mit einem schönen Stück dänischem Design? Keramik zum Beispiel oder Wohnaccessoires oder kleine Dinge für zu Hause. Die findet ihr hier alle in diesen kleinen Designläden der Stadt. Und natürlich könnt ihr auch noch kulinarisch an Aarhus erinnern, zum Beispiel mit dänischem Lakritz oder Schokolade oder vielleicht ein schönes Stück Smörebröt, wobei das wahrscheinlich spätestens auf der Rückfahrt gegessen wäre. Naja, also Aarhus hat wirklich viele schöne dänische Erinnerungen zum Mitnehmen und auch zum Verschenken zu Hause. Da wünsche ich euch eine schöne Reise durch Aarhus mit AIDA Radio, euer Urlaubsradio. 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
3: Langsam endet unser gemeinsamer Ausflug nach Aarhus, die zweitgrößte Stadt von Dänemark. Diese Stadt voller Geschichte, moderner Architektur, gemütlicher Cafés und ganz viel dänischem Lebensgefühl. Was wir heute alles erlebt haben und warum Aarhus unbedingt auf eure Liste für den nächsten Dänemark-Urlaub gehört, das fasse ich euch gleich nochmal zusammen. Nach der Bestmusik für mehr Gefühl, das ist unser Freund Michael Schulte, 5 AM. Schönen Start in den Nachmittag mit AIDA Radio, euer Urlaubsradio.
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wie schade, unsere 4 Stunden im AIDA Radio Abenteuerlandgang in Aarhus sind auch schon fast wieder vorbei. Ach, was haben wir nicht alles Spannendes erlebt hier in Dänemark, oder? Gemeinsam sind wir durch die Geschichte der Stadt gereist, waren in Den Gamleby, haben im Kunstmuseum den Regenbogen über den Dächern der Stadt entdeckt und sind durch das gemütliche Latin Quarter geschlendert. Wir haben gesehen, wie modern Aarhus mit dem neuen Viertel am Wasser geworden ist, haben dänisches Möhrebröt probiert und uns natürlich auch eine kleine Portion Hygge, also

0: Gemütlichkeit gegönnt. Und zum Schluss ging es dann nochmal raus zur unendlichen Brücke ans Meer. Genau diese Mischung aus Kultur, Geschichte, moderner Architektur, gutem Essen und wunderschöner Natur, das macht Aarhus so besonders. Ich wünsche euch eine faszinierende Zeit hier in Dänemark, in Aarhus, und morgen reisen wir auch schon wieder weiter. Dann geht's hier im AIDA Radio Abenteuerlandgang nach Porto im schönen Portugal.
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0: Jetzt tanzen wir zusammen durch den Sommernachmittag mit Samba de Janeiro. Sagt uns doch mal kurz eben Bescheid, wo tanzt ihr mit? Wo erlebt ihr den Sommersound mit AIDA Radio? Schickt uns eine WhatsApp-Sprachnachricht an die 0151 55 und 3x die 19. Jetzt aber Bellini hier bei AIDA Radio, euer Urlaubsradio.

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3: AIDA Time. Es ist 14 Uhr. 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
4: Wir cruisen ganz entspannt durch diesen Dienstagnachmittag. Gleich zusammen mit Topic. Die Imagine Dragons sind auch mit am Start. Vorher noch Musik aus Hamburg, direkt aus dem Hafen hier. Die großartige Tiffany Harris und ihr Hit Vertigo. Radio schön laut machen und dann starten wir mit dem sommerlichen Nachmittag. Hier mit AIDA Radio, euer Urlaubsradio.

Ach, ein echter Kult-Sommerhit. Don Henley, The Boys of Summer. Na klar, hier scheint das ganze Jahr über die Sonne aus dem Radio. Hier ist AIDA Radio, euer Urlaubsradio. Gleich Rihanna und ihr Welthit Umbrella. Vorher feiern wir aber noch Teddy Swims, jetzt hier im Radio und schon nächstes Jahr im März in Hamburg, Berlin, Köln und in Wien in echt. Ja, da feiern wir dann auch diesen Hit. Mr. Know-It-All, kommt gut durch diesen Dienstag mit AIDA Radio, euer Urlaubsradio.

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3: Wir reisen zusammen durch den Dienstagnachmittag, gleich mit Dua Lipa und mit dem perfekten Duo Mal Smith und Niall Horan. Vorher noch auch ein perfektes Duo. Zwei Musikproduzenten wohnen jetzt in Berlin und machen Musik, nach der mittlerweile die ganze Welt tanzt. Hier ist Fastboy, Beautiful Life. Wir tanzen durch den Dienstag mit AIDA Radio, euer Urlaubsradio.

0: Mit dem Kult 80er von Camouflage cruisen wir durch den Dienstagnachmittag. AIDA Radio ist hier, euer Urlaubsradio.
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0: Und jetzt feiern wir mit einem echten Kult-Sommerhit von den Gypsy Kings. Bevor ich hier gleich auf Play drücke, sagt ihr doch nochmal kurz eben Bescheid. Wo feiert ihr den Sommersound jetzt in dieser Sekunde mit AIDA Radio? Schickt uns mal eine WhatsApp-Sprachnachricht über die 0151 55 und dreimal die 19. Ich bin gespannt, wo ihr jetzt die Gypsy Kings feiert.

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5: AIDA Time. Es ist 15 Uhr.
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8: Viele Grüße gehen raus an Bord von AIDA Stella. Ihr erlebt ja gerade den zauberhaften Hafen von Valencia. 32 Grad, keine Wolke am Himmel, ein Traum. Gestern hattet ihr ja schon angelegt an der zauberhaften Insel Ibiza. Das ist übrigens die Heimat von unserem Freund Nico Santos. Er ist echt aufgewachsen auf dieser Trauminsel, ja. Da hat er bestimmt sich auch öfter mal fragen lassen, why don't you stay? Jetzt hier sein Hit, der genauso heißt. Why don't you stay? Bei AIDA Radio, euer Urlaubsradio. Schönen Nachmittag.

zauberhaften Belinda Carlisle und ihrem 80er cruisen wir zusammen durch diesen Dienstagnachmittag. AIDA Radio ist hier, euer Urlaubsradio. Gleich Sombre und sein neuester Hit Offenbach legt hier auch gleich auf. Aber vorher habe ich noch einen Tipp an alle, die in den nächsten Tagen und Wochen

in der Sonne unterwegs sind. Purple Disco Machine tourt gerade durch die europäischen Sommerparadiese. Übermorgen legt er zum Beispiel auf Ibiza auf. Dann ist er im Süden von Frankreich unterwegs und auch an der Küste von Ungarn. Wir fallen jetzt mit dem DJ aus Deutschland auch in den Dienstagnachmittag. Wonderful Life. Hier ist AIDA Radio, euer Urlaubsradio.

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4: Gleich der Kult 80er von Starship und Michael Schulte ist auch mit am Start. Vorher gehen aber noch viele Grüße raus nach Weeze in Nordrhein-Westfalen. Am Wochenende kommt unser lieber Freund Kamrad zu euch. Das wird eine tolle Party und wir fallen jetzt schon mal mit ihm los. Hug yourself. Kamrad hier bei AIDA Radio, euer Urlaubs.

0: Michael Schulte und die Zauberhafte aus dies. Schönen Dienstagnachmittag mit AIDA Radio, euer Urlaubsradio. Und bevor es hier gleich weitergeht mit Steffi und Thorsten und mit der AIDA Radio Primetime Show, einen habe ich noch für euch.
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0: Wir feiern zusammen dem sonnigen Feierabend entgegen mit King Africa und La Bomba. Sagt uns doch gleich mal Bescheid. Wo feiert ihr den Sommersound von AIDA Radio? 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So, jetzt aber Sonnenbrillen auf. Es geht los mit La Bomba. Boah.

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1: AIDA Time. Es ist 16 Uhr. 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
3: Wir verreisen mit euch ja hier auf AIDA Radio gerne an schöne, sonnige, warme Orte dieser Welt. Aber weil es bei uns in Deutschland jetzt gerade so sommerlich heiß ist, machen wir es mal andersrum. Es gibt gleich in 10 Minuten in unserem Reisewetter wieder ein bisschen Abkühlung an einem sehr, sehr schönen Plätzchen. Vorher Musik für mehr Gefühl. Gleich singen uns Martin Solway und Dragonette erstmal ein wunderschönes Hello. Aber Alex Warren ist vorher dran mit seinem Fever Dream.

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1: Das sind wir bei diesen heißen Temperaturen gar nicht mehr gewohnt. Aber für unser jetziges Reiseziel bräuchten wir ein kleines Jäckchen. Denn es gibt heute Nachmittag ein paar Wolken bei frischen 14 Grad in Lerwick, wo Wikinger-Geschichte auf schottisches Inselflair trifft. Startet eure

Ein Rundgang durch den kleinen süßen Ort am Fort Charlotte, einer Festung aus dem 17. Jahrhundert, die einst den Hafen vor feindlichen Schiffen schützen sollte. Danach schlendert ihr am besten durch die schmalen Gassen der historischen Altstadt bis zum Shetland Museum, wo ihr mehr über Wikinger, Fischer und das raue Inselleben erfahren könnt. Und anschließend geht's hinaus zum Cliquemin Brock, einem geheimnisvollen, mehr als 2000 Jahre alten Steinturm mitten in der Landschaft. Ja, und noch mehr Tipps für eure Reise zu den Shetland-Inseln bekommt ihr morgen ab 10 Uhr in Abenteuerlandgang hier auf AIDA Radio. Jetzt genießen wir aber erstmal den Start in den Feierabend in der Primetime Show und mit 80er Sound von Nick Kershaw. Hier ist The Riddle.

war Moskena mit Musik für mehr Gefühl hier auf AIDA Radio. Und es geht genauso weiter mit chilligem Sound hier in der Primetime Show. Das hier ist so ein Kultsong, ja, bei dem muss ich immer so automatisch mitschnippen. Hier sind Mark Ronson und die unvergessene Amy Winehouse mit Valerie.

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1: An diesem sommerlichen Dienstagnachmittag darf ich, Steffi Enders, euch wieder begleiten. Natürlich mit sommerlicher Musik für mehr Gefühl, die wir gleich wieder hören. 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
1: 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Viel Spaß im Basketballcamp auf AIDA Mar. Ja, und einen schönen sommerlichen Moment jetzt und hier in der Primetime Show mit dem Sommersound von Spanja. Hier ist Call Me. 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

0: Einen schönen Dienstagnachmittag wünsche ich euch, egal wo ihr mich gerade hört, ob zu Hause oder an Bord von AIDA. Ja, da sind wir ja auch im Kabinenfernseher zu hören. Also alle miteinander reisen wir ab 18 Uhr nach Griechenland, wenn ihr mit dabei seid im Primetime Show Talk. Denn bei Thorsten und seinem Gast der Woche dreht sich in dieser Woche alles um Griechenland. Denn er hat den griechischen Reiseexperten Dimitrios Tsachos zu Gast. In Griechenland geboren, lebt er den größten Teil seines Lebens in Deutschland. Aber er kennt sein Heimatland natürlich mehr als gut. Und deswegen war vor 40 Jahren die Idee geboren, Reisen dorthin anzubieten.
1: Ich hatte Menschen einfach

0: an Griechenland zeigen, das ich selbst so kennengelernt habe durch diese Reisen.
1: Ja, und welche Geschichten hinter seinen eigenen Griechenlandreisen stecken, das hört ihr ab 18 Uhr hier auf AIDA Radio im Primetime Show Talk. Stay.

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0: Das war Mal Smith auf AIDA Radio mit dem absolut passenden Song zu unserem nächsten Thema. Stargazing. Ja, Sterne gucken können wir auch morgen. Es lohnt sich besonders, aber nicht nur das. Morgen gibt es gleich zwei großartige Himmelsspektakel auf einmal. Zum einen wird die Sonne fast hinter dem Mond verschwinden und dann gibt es den Höhepunkt des Perseidenstroms zu beobachten. Also sprich bis zu 100 Sternschnuppen pro Stunde. Aber wir fangen mal der Reihe nach an. Ja, wenn es eine Sonnenfinsternis gibt, dann darf man natürlich nicht einfach nur hoch zum Himmel und in die Sonne schauen. Meine liebe Kollegin Finja ist jetzt bei mir. Wie müssen wir uns denn auf diese beiden Himmelsspektakel morgen vorbereiten? Wie können wir die beiden am besten beobachten?
1: Also für die Sonnenfinsternis ist auf jeden Fall eine richtige Sonnenfinsternisbrille Pflicht. Eine normale Sonnenbrille schützt

0: Augen nämlich nicht ausreichend. Und ja, bei den Persienen ist es deutlich einfacher. Sucht euch da einfach einen möglichst dunklen Ort. Am besten ein bisschen abseits von Städten. Dann das Handy mal ein paar Minuten weglegen, Augenzeit geben, sich an die Dunkelheit zu gewöhnen und dann einfach nach oben schauen. Mehr braucht es eigentlich gar nicht.
1: Ja, und das könnte sehr, sehr romantisch werden. Und falls ihr jetzt keine Sonnenfinsternisbrille mehr zu Hause habt, ja, online wird es jetzt wahrscheinlich bis morgen schwierig, aber kleiner Tipp, beim Optiker um die Ecke, ja, gibt es teilweise noch diese Sonnenfinsternisbrillen direkt an der Kasse. Ja, vielleicht findet ihr ja noch auf die Schnelle eine. Dann wünsche ich euch morgen auf jeden Fall einen schönen und auch romantischen Abend, denn bei 100 Sternstuppen pro Stunde zum Teil könnte es wirklich sehr romantisch werden. Passend dazu gibt es jetzt Musik für mehr Gefühl von Cyndi Lauper. Ja? Hier ist Time After Time. Stimmen wir uns schon mal ein bisschen ein.

0: AIDA Radio mit der Primetime-Show am Dienstag mit mir, Steffi Enders. Ja, und in der Wartestellung auf morgen sind schon wieder Sandra und Julius. Sie begrüßen euch in einem ganz besonderen Mittwoch. Morgen früh ab 6. Ja, und ihr seid schon ziemlich aufgeregt, oder?
1: Hi Steffi, morgen passiert ja das, was ich im Supermarkt absolut hasse. Es wird gedrängelt.
2: Ja, denn der Mond, der drängelt sich quasi morgen vor die Sonne. Die Sonnenfinsternis, wir haben alle Infos dazu morgen für euch.
0: Ja, eine Sonnenfinsternis ist ja ein ganz besonderer Prozess im wahrsten Sinn des Wortes. Wann es da morgen losgeht, der Höhepunkt erreicht ist, all das hört ihr zwischen 6 und 10.

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3: Ich bin Steffi Enders und weil wir jetzt gemeinsam Richtung Dienstagabend starten, haben wir gleich wieder einen Buchtipp für euch. Für eine schöne Lektüre im Urlaub oder ein tolles Buch für Urlaubsgefühl zu Hause. Vorher reisen wir aber unter anderem mit Musik für mehr Gefühl von George Ezra nach Budapest. Und hier ist Olivia Rodrigo mit Drop Dead.

0: Der sommerliche Sound aus Miami von Gloria Estefan und ihrer Miami Sound Machine auf AIDA Radio. Ja, und sommerlich wird's auch jetzt.
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2: Vielleicht kennt ihr das Gefühl auch, die erste große Liebe, die man niemals vergisst. Wenn ihr Lust auf ganz viel Sommerknistern habt, dann ist das Buch Kein Sommer ohne August von Lucy Astner genau die richtige Urlaubslektüre für euch. Die Geschichte nimmt euch mit an die wunderschöne US-Ostküste nach Liberty Beach. Dort liegt eine zauberhafte kleine Buchhandlung direkt am Strand. Genau dorthin muss Charlie nach 10 Jahren zurückkehren. Und wer wartet dort auf sie? August, ihr bester Freund aus Kindertagen, ihre erste große Liebe und auch der Grund, warum sie damals Hals über Kopf abgehauen ist. Die Story hüpft zurück in die Vergangenheit durch 12 gemeinsame, magische Sommer der beiden, bis zu dem Tag, an dem alles zerbrach. Das Buch steckt voller Nostalgie, großer Gefühle und auch Strandatmosphäre. Außerdem findet ihr euch auch in so einer urgemütlichen Buchladenstimmung wieder. Wenn ihr emotionale Geschichten mit herrlichem Sommerfeeling liebt, dann schnappt euch Kein Sommer ohne August und genießt eure Auszeit.
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0: Ja, was haben Taylor Swift und der neueste Film aus dem Hause Disney Pixar gemeinsam? Dieses Lied. Ja, aus dem Soundtrack von Toy Story 5 haben wir I Knew It, I Knew You gehört, hier in der Primetime Show.
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0: Ja, hört ihr auch hier in der AIDA Radio Primetime Show für viele schöne Sommermomente. Und uns würde interessieren, wie ihr die mit uns von der AIDA Radio erlebt. Was ihr gerade macht, wobei ihr uns gerade hört. Und schickt uns doch einfach eine Sprachnachricht und erzählt uns das per WhatsApp oder Signal. Und schickt sie an die 0151 55 und dreimal die 19. 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
2: Hallo AIDA Radio, ihr seid super. Mit euch geht das toll in den Urlaub. 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
0: Ja, viel Spaß, Melanie, und eine schöne Urlaubsvorfreude. In ein paar Tagen ist es ja dann wieder soweit. Ja, und ihr genießt jetzt hoffentlich diesen Sommerabend hier mit AIDA Radio und einer kleinen Zeitreise zurück in die 90er. Hier sind C-Block und So Strung Out.

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1: AIDA Time. Es ist 18 Uhr.
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1: Guten Start in den Feierabend heute am Dienstag. Und damit dieser Start auch gut funktioniert, haben wir für euch Musik für mehr Gefühl hier im Primetime Show Talk. Jonas Brothers mit Zucker gleich nach Bibi Rexha und New Religion.

0: Primetime-Show der Talk heute am Dienstag. Bei mir zu Gast ist Dimitrios Tsachos. Er bietet Reisen nach Griechenland an. Allerdings Reisen, die individuell sind, die an Orte gehen, die nicht zu überlaufen sind. Also alles etwas ausgewählter, um es mal so zu sagen. Dimitrios ist in Griechenland geboren und kam zusammen mit seinen Eltern schon als Kind nach Deutschland. Mittlerweile wohnt er in Bochum und in unserem Podcast AIDA Radio Primetime Show in der aktuellen Folge sprechen wir unter anderem darüber, warum er sich entschieden hat, diese besonderen Reisen nach Griechenland anzubieten. Was genau war der Grund, Dimitrios?
1: Ich war einen Monat, bevor ich eingezogen wurde, in Griechenland und habe das Glück gehabt, dass ich mit den Fischern quer durch die Ägäis gefahren bin und konnte mir so ein Bild der Inseln machen, die da vorgelagert sind, ja, weil ich vorher noch nie auf einer Insel war, mhm, in Griechenland. Ja. Klar, als Zehnjähriger bin ich da weg, ja, und in den Ferien Urlaub waren wir, wo fährst du denn da hin? Kreta, Rhodos, ja, und Skiathos. Aber dann bin ich mit den Fischern durch die Inseln gereist und ja, auch bei Fischern gewohnt. Dabei geholfen natürlich und das war mein Glück. Und deswegen hat es mich die Lust gepackt, eben halt Griechenlandreisen anzubieten. Ja, nicht weil ich damals schon einen perfekten Geschäftsplan hatte, nein, ich wollte Menschen einfach an Griechenland zeigen, dass ich selbst so kennengelernt habe durch diese Reisen. Mit kleinen Orten.

0: Orten, persönlichen Begegnungen, verschiedenen Inseln und Regionen und nicht immer nur denselben bekannten Namen.
1: Eine tolle Art, Griechenland zu entdecken, ist Inselhopping. Was Dimitrios da empfehlen kann, hört ihr in 10 Minuten hier auf AIDA Radio.

0: AIDE Radio hier. Schönen Dienstagfeierabend. Diese Woche mit Dimitrios Tsachos, Griechenland-Experte, denn er ist gebürtiger Grieche und wohnt seit seiner Kindheit in Deutschland. Er bietet unterschiedliche Reisen nach Griechenland an, Reisen, die nicht so alltäglich sind. Und Dimitrios, was kannst du jemandem empfehlen, der Bock auf Inselhopping in Griechenland hat?
1: Ja, kommt drauf die Kenntnisse an. Wer noch nicht diese Perlen der Kykladen gesehen hat, man spricht immer über Mykonos, über Santorini, aber wenn man noch nie da war, dann sollte man das mal machen. Da sind die Perlen der Kykladen, sind tatsächlich die meistgebuchte Route, ist Mykonos, Paros, Naxos, Santorini. Naxos, also Mykonos, klar, ist eine Partyinsel, hat aber wunderschöne Strände, aber die Innenstadt, die Stadt Mykonos ist sehr sehenswert mit den Windmühlen, mit den kleinen Venedig-Ecke, das ist die Partyzone. Dann geht man nach Naxos. Naxos ist mit die größte und die grünste Insel. Dann von Paros runter nach Santorini. Dieser Blick an der Caldera, wenn man da mal runterguckt, einfach super gut.
0: Etwas, das er selbst schon alles erlebt hat. Über weitere großartige Seiten von Griechenland spricht er gleich noch in gut 20 Minuten hier auf AIDE Radio im Primetime Show Talk.

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1: Mit Thorsten Joost, hallo. Und für alle, die mit dem Gedanken spielen, Griechenland mal zu besuchen, sei es Inselhopping oder das Festland, Olympia, Athen, Kreta, was auch immer. Wir haben jede Menge Tipps für euch von einem, der wissen muss, wie es vor Ort ist. Denn er ist Grieche, gebürtiger Grieche, das ist Dimitrios Tsachos, wohnt aber schon seit vielen, vielen Jahren in Deutschland und bietet ganz spezielle und individuelle Reisen nach Griechenland an. Und da könnt ihr euch jede Menge Tipps abholen, wie auch gleich in ein paar Minuten hier im Primetime Show Talk. Und jetzt für euch The Bowser und Magnetic.

0: AIDA Radio hier, schönen Feierabend. Diese Woche spreche ich mit dem Griechenland-Experten Dimitrios Tsachos. Und ihr hört es ja schon am Namen, er ist gebürtiger Grieche, wohnt aber schon seit über 40 Jahren in Deutschland und bietet Griechenland-Reisen an, weg von Massentourismus und Pauschalreisen. Was gefällt dir persönlich an Griechenland, Dimitrios?
1: Es ist so vielfältig. Mhm. Weißt du, Thorsten, Strände. Ja. Und schöne Strände und schöne Wälder und schöne Flüsse und Berge gibt es überall auf dieser schönen Welt, ja, oder auf dieser schönen Erde. Ja. Aber insgesamt das ganze Paket, die Menschen, die Kultur, das Essen, die regionale Küche, da passt es in Griechenland für mich immer am besten. Ja. Jeder, der zurückkommt, sagt, man, so viel Netzigkeit habe ich noch nie erfahren.
0: Schön, ja.
1: Ja, und wunderschön und gastfreundlich und vor allen Dingen die Küche, da muss man ja nicht lange drum herum reden.
0: Ja, richtig, das stimmt.
1: Mediterrane Küche gibt es auch in Italien, um Gottes Willen. Ich erkenne auch sehr viele Italiener, war auch in Italien sehr oft, weil ich für einen Veranstalter auch da gearbeitet habe und dort mir Hotels angeschaut habe, Kalabrien und Sizilien. Aber letzten Endes schwelge ich immer für Griechenland.
0: Das komplette Gespräch mit Dimitrios hört ihr als Podcast, AIDA Radio Primetime Show Podcast, auf allen gängigen Kanälen und auf aidaradio.de, dort unter Podcast. Euch allen einen schönen Abend. Wir hören uns morgen wieder, wenn ihr wollt, ab 18 Uhr in Primetime Show Talk oder jetzt gleich schon in der kompletten Folge mit Dimitrios Tsachos, AIDA Radio Primetime Show Podcast. Hört da gern mal rein. Gibt ganz viele tolle Folgen mit wunderbaren Gästen aus den letzten Wochen, Monaten.

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4: AIDA Time, es ist 19 Uhr.

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4: AIDA Time. Es ist 20 Uhr. 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
3: AIDA Time. Es ist 21 Uhr.

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2: AIDA Time. Es ist 22 Uhr.

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2: AIDA Time. Es ist 0 Uhr.

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1: 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AIDA Time. Es ist 1 Uhr.

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1: 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AIDA Time. Es ist 2 Uhr.